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1: EVP-Fraktion schließt Branko Grims aus. Guten Tag, mein Name ist Ale Schimusch.
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1: Die Europäische Volkspartei, die EVP, hat den Ausschluss des slowenischen Europaabgeordneten Branko Grims aus ihrer Fraktion im EU-Parlament bestätigt. Die Entscheidung folgt auf monatelange Spannungen wegen des Verhaltens von Grims und auf eine Empfehlung des Fraktionsvorstandes von letzter Woche. Die EVP wirft ihn vor, keinen Beitrag zur Arbeit der Fraktion geleistet, wiederholt gegen deren Standpunkte gestimmt und in einer Weise mit der extremen Rechten zusammengearbeitet zu haben, die das Mitte-Rechts-Bündnis untergraben habe. Vor der Abstimmung hatte die slowenische Europaabgeordnete Romana Tomc Grims aufgefordert, zurückzutreten, damit die SDS ihre 4 Sitze in der EVP-Fraktion behalten könne. Grims lehnte jedoch den Vorschlag ab und erklärte, er werde weiterhin EU-Abgeordneter bleiben. Er beabsichtige zudem, bei den nächsten Europawahlen erneut zu kandidieren, so Grims. Tadej Pogacar hat auf der ersten Hochgebirgsetappe der Tour de France ein deutliches Zeichen gesetzt. Der beste Radfahrer der Welt gewann die gestrige 6. Etappe nach einem beeindruckenden Soloritt über 42 Kilometer. Seine entscheidende Attacke setzte er am Col de Tourmalet, wo er die Konkurrenz abschüttelte. Sein ärgster Konkurrent um den Gesamtsieg, Jonas Vingegaard, verlor mehr als 2,5 Minuten auf Pogacar. Mit dem Etappensieg übernahm Pogacar auch wieder das gelbe Trikot des Gesamtführenden. Wir sind aufs Ganze gegangen, am Ende hat es sich gelohnt, sagte dazu Bogi.
2: Nothing to lose. If we explode, we explode. But in the end, we succeeded, and I'm super proud on everybody. Today was crazy teamwork. Really incredible victory. It's one of the sweetest for sure.
1: Das war mein schönster Sieg, fügte Pogacar hinzu. Der bisherige Spitzenreiter Thorsten Tren erlebte dagegen einen schwarzen Tag. Nach einem Sturz in der Abfahrt fiel der Norweger in der Gesamtwertung weit zurück. Nach dem schweren Pyrenäentag steht bei der Tour heute wieder eine flache Etappe auf dem Programm. Am Ende der 175 Kilometer langen Strecke mit dem Ziel in Bordeaux wird so erneut ein Massensprint erwartet. In der ältesten slowenischen Stadt Ptuj begann gestern die 24. Ausgabe des Festivals für zeitgenössische Kunst Arts Days. Bis zum Sonntag stehen so eine Fülle von Ausstellungseröffnungen, Künstlergesprächen, Performances und Konzerten auf dem Programm. Bis zum 6. September werden dann zusätzlich Ausstellungen an zahlreichen Orten im Ptuj zu sehen sein, unter anderem im Dominikanerkloster, in der Stadtgalerie, der Michalitsch-Galerie und auch auf der Burg von Ptuj sowie mehreren kleineren Galerien. Beim diesjährigen Festival mit dem Titel Danke für die Blumen nehmen in diesen Jahr 54 Künstler aus aller Welt teil. Das Arts Days Festival gehört zu den bedeutendsten Festivals für zeitgenössische Kunst in Slowenien und Südosteuropa. Seit seiner Gründung im Jahr 2003 verwandelt es die älteste slowenische Stadt jeden Sommer in eine große Ausstellungs- und Performancebühne. Und auch zum Wetter. In Slowenien wird es heute überwiegend sonnig und sommerlich warm. Im Tagesverlauf ziehen jedoch vor allem über den Bergen Quellwolken auf. Am Nachmittag und Abend sind dort sowie vereinzelt auch im Landesinneren kurze Schauer und Gewitter möglich. Die Höchsttemperaturen erreichen zwischen 27 und 31 Grad. An der Küste sind örtlich auch bis zu 32 Grad möglich.
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1: Bitte Vorsicht, es gibt momentan zwei Gegenstände auf der Fahrbahn im Zuge von Autobahnen, und zwar einmal im Zuge der A1 von der Küste kommend in Fahrtrichtung Ljubljana zwischen Logatec und Vrchnika und dann auch auf der A2 von Ljubljana Richtung Kroatien zwischen dem Tunnel Lešćevje und der Raststation Dul. Zudem gibt es ebenfalls Staus, arbeitsstellenbedingt im Zuge der A1 Küstenautobahn von Koper und der Küste in Fahrtrichtung Ljubljana. Um die 10 bis 15 Minuten Zeitverlust werden Sie haben zwischen Erzurto und Trauberkommanda. Ansonsten verläuft der Verkehr aber weitgehend fließend.
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1: Es gibt Arbeitsstellen momentan einen Stau, Arbeitsstellen bedingt, und zwar im Zuge der A1 Küstenautobahn von Kuppern und der Küste in Fahrtrichtung Ljubljana. Um die auch bis zu 20 Minuten Zeitverlust erwartet sie zwischen Arsdorto und Rauberkommander. Es staut dann auch auf den Verbindungen Nozia, Strunjan und Schmarje Kupper. Ansonsten verläuft der Verkehr aber problemlos.
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1: Volkswagen lässt Einschnitte offen. Guten Tag, mein Name ist Ale Schinusch.
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1: Auch nach der gestrigen Sitzung des VW-Aufsichtsrats über die Sparpläne des Automobilherstellers ist unklar, welche VW-Werke möglicherweise schließen müssen und wie viele Stellen abgebaut werden sollen. In einer Erklärung hieß es lediglich, der Konzernvorstand habe ein umfassendes Maßnahmenpaket vorgestellt. Volkswagen-Chef Blume erklärte, man werde Überkapazitäten abbauen und die Modellpalette schrittweise um bis zu 50% reduzieren. Angaben zum möglichen Stellenabbau und mögliche Werkschließungen machte der Konzern nicht. VW-Betriebsratschefin Daniela Cavallo zeigte sich nach der Sitzung erbost. Sie forderte Vorstandschef Blume auf, bis spätestens heute Abend der Belegschaft gegenüber Stellung zu beziehen und sich zu den Kürzungsplänen zu äußern.
2: Große Angst, große Verunsicherung geht durch alle Werkshallen, alle Büros, nicht nur hier in Wolfsburg, sondern natürlich besonders an den Standorten, die vermeintlich geschlossen werden sollen. Das ist keine Art und Weise, wie mit uns als Belegschaft umgegangen wird.
1: VW muss sein Geschäftsmodell nach eigenen Angaben grundlegend neu ausrichten. Für wirtschaftliche Probleme sorgen unter anderem der Absatzeinbruch in China und die US-Zelle. Mehrere VW-Standorte sind nicht ausgelastet. Die Produktion in Deutschland gilt wegen hoher Energiepreise und Lohnkosten im internationalen Vergleich als teuer. Mehr als 4 Monate nach seiner Tötung ist Irans früherer oberster Führer Ayatollah Ali Khamenei beerdigt worden. Die Öffentlichkeit war von der eigentlichen Beisetzung in seinem Heimatort Mashhad ausgeschlossen, wie mehrere iranische Medien berichten.

0: Die Trauerzeremonien liefen bereits seit rund einer Woche. Nach staatlichen Angaben nahmen Millionen Menschen daran teil. Hamenei war Ende Februar durch einen israelischen Luftangriff getötet worden. Neues Staatsoberhaupt ist sein Sohn Mojaba Hamenei, der bei dem Angriff iranischen Angaben zufolge verletzt wurde. Seitdem ist er nicht mehr in der Öffentlichkeit gesehen worden. In Spanien sind bei einem schweren Waldbrand mindestens 12 Menschen ums Leben gekommen. Einige der Opfer des Feuers im südspanischen Andalusien seien tot in ihren Autos gefunden worden, teilte die Regionalregierung mit. Der Gesundheitsminister sprach von einer beispiellosen Tragödie. Es sei der Brand mit den bisher schwersten Folgen in der Region. Das Feuer war gestern Nachmittag in der Nähe von Almería ausgebrochen. Mehrere Ortschaften wurden folglich evakuiert. Frankreich ist der erste Halbfinalist der Fußballweltmeisterschaft. Die Equipe Tricolore setzte sich im gestrigen Viertelfinale mit 2:0 gegen Marokko durch. Nach einer torlosen ersten Halbzeit brachte Kapitän Kylian Mbappé die Franzosen in der 60. Minute in Führung. Nur 6 Minuten später sorgte Ousmane Dembélé mit dem zweiten Treffer für die Entscheidung. Frankreich steht damit zum dritten Mal in Folge im WM-Halbfinale und trifft dort auf den Sieger der heutigen Partie zwischen Spanien und Belgien. Und auch zum Wetter. In Slowenien wird es heute überwiegend sonnig und sommerlich warm. Im Tagesverlauf ziehen jedoch vor allem über den Bergen Quellwolken auf. Am Nachmittag und Abend sind dort sowie vereinzelt auch im Landesinneren kurze Schauer und Gewitter möglich. Die Höchsttemperaturen erreichen zwischen 27 und 31 Grad. An der Küste sind örtlich auch bis zu 32 Grad möglich.
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0: Bitte Vorsicht, es gibt momentan ein liegen gebliebenes Fahrzeug im Zuge der A2 von Kroatien in Fahrtrichtung Ljubljana. Ist die rechte Fahrspur gesperrt zwischen Bitsch und Ivančna Gorica. Es gibt zudem Staus einmal im Zuge der A1 der Autobahn von Koper in Fahrtrichtung Ljubljana. Wegen einer Baustelle werden Sie um die 20 Minuten mehr Zeit in Anspruch nehmen müssen zwischen Razdurto und der Raststation Rauberkommander. Es staut hier auch in entgegengesetzte Richtung, in Richtung Küste, aber nichts Großes. Es gibt zudem Staus im Zuge der A1 von Maribor in Fahrtrichtung Ljubljana. Erst einmal bei Tepanje, dann auch vor Domžale. Alles zusammen erwartet sie einen Zeitverlust von um die 15 Minuten. Er staut auch in die entgegengesetzte Richtung von Maribor Richtung Ljubljana und zwar bei der Raststation Sima und dann auch vor dem Grenzübergang Schentil-Spielfeld. Von der österreichischen Seite in Fahrtrichtung Maribor gibt es hier ebenfalls Staus. Er staut dann auch im Zuge der A2 zwischen Višnja Gora und Krsupljov-Shod, also von Novo Mesto Richtung Ljubljana und an den Küstenverbindungen Lucija Isola, Šmarje Koper, dann auch rund um Postojna Bjuka Postojna und Razdrto Postojna sowie beim Bledersee, dort vor allem auf den Verbindungen Lesce Bled und Bohinska Bela Bled.
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1: Und da sind wir wieder, fast genau zur selben Uhrzeit, aber wieder mit frischen Ausgetipps für den Abend. Und zu Beginn haben wir für Sie eine Einladung in die Gemeinde Marisige, oberhalb der größten Küstenstadt Kuper. Dort kommen heute vor allem Jazzfans voll auf ihre Kosten. Es beginnt nämlich das dreitägige Festival Marisi Jazz. Zum Auftakt stehen unter anderem die Zgrabi Zvuk Big Band, das Bandit Orchestra, die Big Bands aus Sevnica und Grosuplje sowie das Slovenia Ska Jazz Kollektiv auf der Bühne.

Beginn des Geschehens in Marieseke ist um 19 Uhr. Auch im nahegelegenen Cooper gibt es heute Jazz. Im Jugendzentrum Markowitz konzertiert der Pianist Rok Salokar mit seinem Ensemble Schlechtet.

Konzertbeginn hier ist um 20.30 Uhr. Wir machen einen Sprung nach Kran. In der dortigen Galerie Bungert verbindet das koreanische Olim-Trio Jazz mit traditioneller und zeitgenössischer koreanischer Musik. Koreanischer Jazz vom Feinsten also in der Galerie Bungert von Kran mit Beginn um 21 Uhr. Und zum Schluss haben wir für Sie noch eine Einladung nach Ptuj. Dort steht heute Abend ein Galaabend der slowenischen Unterhaltungsmusik auf dem Programm. Gemeinsam mit dem Symphonischen Orchester und der Big Band von RTV Slowenien gestalten zahlreiche Solisten unter der Leitung von Tadej Tomšič das Konzert auf dem dortigen Hauptplatz.

0: Beginn in Ptui ist auch hier um 21 Uhr. Und das wär's, was wir heute für Sie zusammengestellt haben. Wir wünschen an dieser Stelle gute Unterhaltung.
1: Wir sind raus.

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1: Parlament verhindert erneut Untersuchungsausschüsse. Guten Tag, mein Name ist Ale Schinusch.
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1: Vorerst wird es noch keine Einrichtung parlamentarischer Untersuchungsausschüsse zur sogenannten Blacktube-Affäre und zu mutmaßlicher verdeckter Parteienfinanzierung geben. Nach der Absage von vergangener Woche hat das Parlament heute erneut die Tagesordnung einer Sondersitzung darüber nicht bestätigt. Die Untersuchung zur Blacktube-Affäre wurde von den Oppositionsbparteien Freiheitsbewegung, Linke und Wesner beantragt. Dabei soll geklärt werden, wer die heimlichen Aufnahmen von Gesprächen mit bekannten Persönlichkeiten aus Politik und Justiz in Auftrag gegeben und bezahlt hat und ob eine Einflussnahme auf die Parlamentswahlen geplant war. Eine weitere Untersuchung sollte mögliche verdeckte Finanzierungen politischer Parteien über Geschäfts- und Mediennetzwerke sowie aus dem Ausland prüfen. Da die Tagesordnung erneut abgelehnt wurde, kam es zu keiner Debatte. Der slowenische Außenminister Tone Kaiser reiste heute zu seinem ersten bilateralen Auslandsbesuch seit Amtsantritt in

0: Berlin trifft der auf seinen deutschen Amtskollegen Johann Wadepul. Im Mittelpunkt stehen die Stärkung der strategischen Partnerschaft und die weitere politische sowie wirtschaftliche Zusammenarbeit. Besprochen werden auch die Umsetzung des Aktionsplans 2025-28, Handelsbeziehungen und gemeinsame Interessen. Deutschland ist einer der wichtigsten Handelspartner Sloweniens. Das Handelsvolumen lag zuletzt bei 14,4 Milliarden Euro. Weitere Themen des Besuchs sind die EU-Verteidigungspolitik, die Unterstützung der Ukraine, der Westbalkan, die Wettbewerbsfähigkeit Europas sowie die Beziehungen der EU zu den USA und China. Der slowenische Pokalsieger Alumini hat in der ersten Europa-League-Qualifikationsrunde für eine Überraschung gesorgt. Die Mannschaft aus Kidrice Vonae Maribor erkämpfte sich beim favorisierten Sheriff Tiraspol in Moldau ein torloses Unentschieden. Nach einer konzentrierten Defensivleistung geht Alumini somit einer guten Ausgangslage ins Rückspiel. Alumini-Trainer Jura Arsic zeigte sich stolz auf seine Spieler.
1: Показали свій характер, приятельство, однос до клуба.
0: Sie haben geackert, Charakter bewiesen und gezeigt, wie man für seinen Club spielt. Das Unentschieden ist wohl verdient, sagte Arsic. Das Rückspiel findet kommenden Donnerstag im Ljudski Vrt-Stadion von Maribor statt, weil das Stadion in Kidričevo die UEFA-Anforderungen für Europacup-Spiele nicht erfüllt. Und auch zum Wetter. In Slowenien wird es heute überwiegend sonnig und sommerlich warm. Im Tagesverlauf ziehen jedoch vor allem über den Bergen Quellwolken auf. Am Nachmittag und Abend sind dort sowie vereinzelt auch im Landesinneren kurze Schauer und Gewitter möglich. Die Höchsttemperaturen erreichen zwischen 27 und 31 Grad. An der Küste sind örtlich auch bis zu 32 Grad möglich.
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0: Es gibt momentan ein liegende Bibernetz-Fahrzeug im Zuge der A1 der Autobahn von Koper und der Küste in Fahrt Richtung Ljubljana. Die rechte Fahrspur blockiert zwischen Senožice und Nanos. Es ist hier ein längerer Rückstau entstanden. Um die eine halbe Stunde mindestens werden Sie mehr Zeit in Anspruch nehmen müssen. Es gibt zudem einen Gegenstand auf der Fahrbahn, und zwar im Zuge der A1 von Österreich in Fahrt Richtung Ljubljana. Direkt hinter der Ausfahrt Schentil. Seien Sie hier bitte vorsichtig. Auf der A1 von Ljubljana Richtung Maribor, da staut es auch arbeitsstellenbedingt zwischen der Raststation Sima und dem Tunnel Plitovari um die 15 bis auch 20 Minuten Zeitverlust. Und noch einen Stau gibt es auf der A1 Küstenautobahn von Ljubljana Richtung Koper. Es staut zwischen Unetz und Postojna. Staus auch auf den Küstenverbindungen Lucia Isola und Schmarje Koper und beim Bledersee auf der Verbindung Lesay Bled.
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1: Volkswagen lässt Einschnitte offen. Guten Tag, mein Name ist Arle Schimusch.
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1: Auch nach der gestrigen Sitzung des VW-Aufsichtsrats über die Sparpläne des Automobilherstellers ist unklar, welche VW-Werke möglicherweise schließen müssen und wie viele Stellen abgebaut werden sollen. In einer Erklärung hieß es lediglich, der Konzernvorstand habe ein umfassendes Maßnahmenpaket vorgestellt. Volkswagen-Chef Blume erklärte, man werde Überkapazitäten abbauen und die Modellpalette schrittweise um bis zu 50% reduzieren. Angaben zum möglichen Stellenabbau und mögliche Werkschließungen machte der Konzern nicht. VW-Betriebsratschefin Daniela Cavallo zeigte sich nach der Sitzung erbost. Sie forderte Vorstandschef Blume auf, bis spätestens heute Abend der Belegschaft gegenüber Stellung zu beziehen und sich zu den Kürzungsplänen zu äußern.
2: Große Angst, große Verunsicherung geht durch alle Werkshallen, alle Büros, nicht nur hier in Wolfsburg, sondern natürlich besonders an den Standorten, die vermeintlich geschlossen werden sollen. Das ist keine Art und Weise, wie mit uns als Belegschaft umgegangen wird.
1: VW muss sein Geschäftsmodell nach eigenen Angaben grundlegend neu ausrichten. Für wirtschaftliche Probleme sorgen unter anderem der Absatzeinbruch in China und die US-Zölle. Mehrere VW-Standorte sind nicht ausgelastet. Die Produktion in Deutschland gilt wegen hoher Energiepreise und Lohnkosten im internationalen Vergleich als teuer. Die EU-Kommission hat den Digitalkonzern Meta wegen der Suchtgefahr für Kinder und Jugendliche aufgefordert, seine Plattformen Instagram und Facebook zu verändern. Wie die Kommission unter Berufung auf erste Ergebnisse jahrelanger Untersuchungen mitteilte, schützt Meta Minderjährige auf den Plattformen nicht ausreichend. Risiken seien unter anderem die stark personalisierten Empfehlungen sowie das automatische Abspielen immer neuer Videos. Das verstoße gegen EU-Digitalgesetze, hieß es. Reagiert der US-Konzern nicht mit Änderungen, droht ein Bußgeld. Mindestens 1 Million Frauen und Mädchen haben einem UN-Bericht zufolge im vergangenen Jahr den Zugang lebensrettender Unterstützung verloren, wegen der weltweiten Kürzung von Hilfsgeldern. Fast 9 von 10 Frauenorganisationen könnten den Bedarf vor Ort nicht mehr decken und das trotz seiner gestiegenen Bedürftigkeit. Rund 120 Millionen Frauen und Mädchen benötigen inzwischen weltweit humanitäre Hilfe und Schutz, heißt es in dem Bericht. 40% der 855 für den Bereich befragten Organisationen droht im Laufe des nächsten Jahres wegen Geldmangels das aus. Frankreich ist der erste Halbfinalist der Fußballweltmeisterschaft. Die Equipe Tricolore setzte sich im gestrigen Viertelfinale mit 2:0 gegen Marokko durch. Nach einer torlosen ersten Halbzeit brachte Kapitän Kylian Mbappé die Franzosen in der 60. Minute in Führung. Nur 6 Minuten später sorgte Ousmane Dembélé mit dem 2. Treffer für die Entscheidung. Frankreich steht damit zum 3. Mal in Folge im WM-Halbfinale und trifft dort auf den Sieger der heutigen Partie zwischen Spanien und Belgien. Und noch zum Wetter. Der Nachmittag ist in Slowenien sommerlich heiß. Im Landesinneren steigen die Temperaturen auf 29 bis 33 Grad. An der Adriaküste sind auch bis

0: zu 34 Grad möglich. Bis zum Abend bilden sich jedoch lokal auch Quellwolken. Vor allem in Zentral- und Nordslowenien muss örtlich so mit kräftigen Gewittern gerechnet werden. Dabei sind Starkregen, Hagel und auch stürmische Böen nicht ausgeschlossen.
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0: Es gibt momentan einen Unfall im Zuge der Bundesverbindung Velenje-Dravograd. Bei Doge ist die Straße für den gesamten Verkehr gesperrt. Zudem haben wir natürlich die Uhrzeit, wo wir sagen, Berufsverkehr in und um Ljubljana. Es stockt und staut momentan am längsten auf der südlichen Umfahrung, und zwar zwischen Ljubljana Center und der Abzweigung Malenze in Fahrtrichtung Osten bis auf die A2 Richtung Novo Mesto bis Šmarje Sab um die 21 Minuten Zeitverlust. Es staut dann auch von der westlichen Umfahrung von Ljubljana in Fahrtrichtung Küste bis Brisovica um die 5 Minuten Zeitverlust. Dann gibt es auf der A1 Küstenautobahn einen längeren Stau, Baustellen bedingt, und zwar zwischen Abzweigung Nanos und Rauberkommando in Fahrtrichtung der Hauptstadt hier bis Postojna ein Stau um die 15 Minuten Zeitverlust. Dann klärt es auf. Es kommt aber wieder bei Würchnika dann ein Stau bis zur Ausfahrt Dragomir, auch hier 10 Minuten Zeitverlust. Von der östlichen Umfahrung von Ljubljana in Fahrtrichtung Maribor auf die A1, da geht es nur stockend voran zwischen Ljubljana Šentjakob und Domžale. Ein Zeitverlust von um die 5 Minuten. Es wird aber länger, der Zeitverlust, und zwar sobald sie vorbei an Celje sind, bei der Raststation Sima fängt das Ganze dann an, bis Slovenske Konice staut es. Um die eine halbe Stunde werden sich hier im Stau stehen. In umgekehrter Richtung von Maribor in Fahrtrichtung Ljubljana ist es kürzer, der Stau um die 5 Minuten lang. Und es gibt dann auch Staus auf den Verbindungen Celje Vojnik, Stranice, Slovenske Konice und Lesseblit.
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1: Als Folge von Berufsverkehr staut es noch immer in und um die großen Stadtzentren, so auch auf der Umfahrungsstraße von Ljubljana. Vor allem im Süden, dort staut es von Ljubljana Center an in Fahrtrichtung Malice und dann weiter auf die A2 Richtung Novo Mesto. Um die 15 Minuten Zeitverlust bedeutet es für Sie. Auch von der westlichen und südlichen Umfahrung in Fahrtrichtung Küste staut es bis Brezovica, fast bis Dragomer, auch hier um die 5 bis auch 10 Minuten Zeitverlust. Auf der A1 Küstenautobahn, da gibt es gleich zwei Staustellen. Einmal von der Küste kommend in Richtung Ljubljana bei Rasdurto bis zur Raststation Rauberkommando erwartet Sie einen Stau und um die 15 Minuten Zeitverlust. Dann klärt das Ganze auf und bis Würchnica, dort entsteht wieder ein Stau. Auch hier werden Sie dann zusätzliche 10 Minuten verlieren. Einen längeren Zeitverlust haben Sie dann auch auf der A1 von Ljubljana Richtung Maribor zwischen Celje-Osot und dem Tunnel Pletovarje. Mindestens 20 Minuten Zeitverlust und es staut auch auf der Verbindung Lesce-Blit.
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1: Slowenien entwickelt sich zunehmend zu einem innovativen Zentrum für wichtige Startups in Mitteleuropa. Besonders die Hauptstadt Ljubljana hat sich zu einem wichtigen Knotenpunkt für junge Gründer und Tech-Unternehmen entwickelt. Internationale Bekanntheit erlangte etwa Out47 mit der App Talking Tom, die weltweit Millionen Nutzer begeistert. Auch Firmen wie Zeltra zeigen, dass slowenische Innovation global konkurrenzfähig ist. Typisch für die Szene ist eine starke technische Ausbildung, kombiniert mit internationaler Vernetzung und vergleichsweise niedrigen Kosten. Viele Startups denken von Anfang an global und exportorientiert. Ein Funfact zum Schluss: Einige der erfolgreichsten slowenischen Startups haben ihren Hauptsitz später ins Ausland verlegt. Die Ideen und Talente stammen aber weiterhin aus Slowenien.
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1: Slowenischer Außenminister trifft Amtskollegen in Berlin. Guten Abend, mein Name ist Ale Schinusch.
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1: Sloweniens Außenminister Tone Kajzer reiste heute zu seinem ersten bilateralen Auslandsbesuch seit Amtsantritt. In Berlin traf er seinen deutschen Amtskollegen Johann Wadebul. Im Mittelpunkt stand die Stärkung der strategischen Partnerschaft und die weitere politische sowie wirtschaftliche Zusammenarbeit. Es ist gut, in diesen Zeiten einen verlässlichen Partner wie Slowenien an seiner Seite zu haben, sagte dazu der deutsche Außenminister.
2: Ich freue mich sehr, dass wir uns heute hier getroffen haben und auch intensiv uns austauschen konnten und in praktisch allen Punkten auch festgestellt haben, dass unsere Sicht auf die Welt, auf Europa und auf unser bilaterales Verhältnis in ganz herausragender Weise übereinstimmen.
1: Beide Außenminister sprachen sich für eine Fortsetzung des EU-Erweiterungsprozesses auf den Westbalkan aus. Besprochen wurde auch die Umsetzung des Aktionsplans 2025-28, die Handelsbeziehungen und gemeinsame Interessen. Deutschland ist der wichtigste Handelspartner Sloweniens, besonders in den Bereichen Automobilindustrie, Hochtechnologie, Raumfahrt und Verteidigung. Das slowenische Parlament hat auch im zweiten Anlauf keine Untersuchungsausschüsse zur Blackcube-Affäre und zu mutmaßlicher verdeckter Parteifinanzierung eingesetzt. Wie bereits Ende Juni lehnte die Mehrheit der Abgeordneten die Tagesordnung der heutigen Sondersitzung dazu erneut ab. Dadurch kam es erneut nicht einmal zur Debatte. Oppositionsführer und Ex-Regierungschef Robert Golob wirft der Koalition vor, eine Aufklärung zu verhindern und die Verfassung zu
3: missachten.
1: Die Schulden gegenüber der israelischen Politik werden ohnehin schon seit dem ersten Tag von dieser Regierung beglichen und getilgt. Daher überrascht es mich nicht, dass die Koalition heute so einig ist, wenn es darum geht, eine Untersuchung der israelischen Einflussnahme auf unsere Wahlen zu verhindern. Die Opposition kündigte an, sich diesbezüglich an das Verfassungsgericht zu wenden. Die Ernennung der früheren slowenischen Außenministerin Tanja Fajon zur Sonderbeauftragten für die Sahelregion verzögert sich offenbar. Nach öffentlich zugänglichen EU-Dokumenten sollte die Entscheidung der Mitgliedstaaten bereits am Mittwoch fallen. Der Tagesordnungspunkt wurde jedoch kurzfristig gestrichen. Nach inoffiziellen Informationen soll die slowenische Regierung das Verfahren gestoppt haben. Fajon war von der EU-Außenbeauftragten Kaja Kallas vorgeschlagen worden. Weder der Rat der Europäischen Union noch das slowenische Außenministerium haben sich bislang zu den Gründen geäußert. Die EU sucht eine Nachfolge für den bisherigen Sonderbeauftragten João Cravinho, der Anfang Juli das Sektoramt am College of Europe in Brügge übernommen hat. Beim prestigeträchtigen Diamond League Meeting in Monaco erwarten uns heute Abend auch Auftritte von zwei slowenischen Athletinnen. Den Anfang macht um 18.15 Uhr die achtfache Medaillengewinnerin bei großen Meisterschaften Tina Schutte im Finale des Stabhochsprungs der Damen. In der Gesamtwertung in dieser Disziplin liegt sie momentan auf Rang 3. Um 18.40 Uhr tritt auch Neja Filipic im Finale des Dreisprungs an. Besonders im Fokus steht in Monte Carlo aber der schwedische Weltrekordhalter Armand Duplantis. Der Olympiasieger und Weltmeister startet um 20 Uhr nämlich auf der Anlage, auf der er regelmäßig trainiert und peilt neue Höhenflüge an.
4: I feel really confident going into Monaco. It's the new home stadium for me. And so very used to the arena and so hopefully I can put on a really good show and jump.
1: Das Meeting in Monaco ist der letzte große Wettbewerb vor den Leichtathletik-Europameisterschaften in Birmingham zwischen den 10. und 16. August. Neben Schutte und Filipic liegen die slowenischen Medaillenhoffnungen dort auch auf den amtierenden Europameister im Diskuswurf Christian Čik. Und noch zum Wetter. Morgen erwartet uns in Slowenien überwiegend sonniges und heißes Sommerwetter. Nach einem frischen Morgen mit 11 bis 18 Grad steigen die Temperaturen tagsüber auf 27 bis 32 Grad.

0: An der Adriaküste wird es dabei am wärmsten. Im Landesinneren bilden sich am Nachmittag örtlich auch Quellwolken. Das Risiko für Schauer oder Gewitter bleibt jedoch gering.
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0: Ja, im Großen und Ganzen verläuft der Verkehr auf Slowenienstraßen recht gut. Es gibt jedoch zwei Fälle, wo das nicht der Fall ist. Einmal im Zuge der A1 von Ljubljana Infart Richtung Maribor eine Baustelle. Das Ganze fängt an bei der Raststation Sima. Um die eine halbe Stunde wird es dauern, um drumherum zu kommen in Fahrt Richtung Maribor. Es gibt dann auch Staus als Folge von Arbeiten im Zuge der A1 Küstenautobahn. Es staut sowie in Fahrt Richtung Ljubljana als auch in Fahrt Richtung Koper. Um die 5 bis 10 Minuten Zeitverlust werden Sie haben im Raum Postojna.
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1: Das slowenische Parlament hat auch im zweiten Anlauf keine Untersuchungsausschüsse zur Black-Cube-Affäre und zu mutmaßlicher verdeckter Parteienfinanzierung angesetzt. Wie

Verfahren gestoppt haben. Der slowenische Außenminister Tone Kaiser reiste heute zu seinem ersten bilateralen Auslandsbesuch seit Amtsantritt nach Deutschland. In Berlin traf er seinen deutschen Amtskollegen Johann Wadebul. Im Mittelpunkt der Gespräche stand dabei die Stärkung der strategischen Partnerschaft und die weitere politische sowie wirtschaftliche Zusammenarbeit. Und noch zum Wetter. Morgen erwartet uns in Slowenien überwiegend sonniges und heißes Sommerwetter. Nach einem frischen Morgen mit 11 bis 18 Grad steigen die Temperaturen tagsüber auf 27 bis 32 Grad. An der Adriaküste wird es dabei am wärmsten. Im Landesinneren bilden sich am Nachmittag örtlich auch Quellwolken. Das Risiko für Schauer oder Gewitter bleibt jedoch gering. 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
1: Das slowenische Parlament hat auch im zweiten Anlauf keine Untersuchungsausschüsse zur Black-Cube-Affäre und zu mutmaßlicher verdeckter Parteienfinanzierung angesetzt. Wie bereits Ende Juni lehnte die Mehrheit der Abgeordneten die Tagesordnung der heutigen Sondersitzung dazu erneut ab. Dadurch kam es erneut nicht einmal zur Debatte. Die Opposition kündigte an, sich diesbezüglich an das Verfassungsgericht zu wenden. Die Ernennung der früheren slowenischen Außenministerin Tanja Fajon zur EU-Sonderbeauftragten für die Sahelregion verzögert sich offenbar. Nach öffentlich zugänglichen EU-Dokumenten sollte die Entscheidung der Mitgliedstaaten darüber bereits am Mittwoch fallen. Der Tagesordnungspunkt wurde jedoch kurzfristig gestrichen. Nach inoffiziellen Informationen soll die slowenische Regierung das Verfahren gestoppt haben. Der slowenische Außenminister Tone Kaiser reiste heute zu seinem ersten bilateralen Auslandsbesuch seit Amtsantritt nach Deutschland. In Berlin traf er seinen deutschen Amtskollegen Johann Wadepul. Im Mittelpunkt der Gespräche stand dabei die Stärkung der strategischen Partnerschaft und die weitere politische sowie wirtschaftliche Zusammenarbeit. Und noch zum Wetter. Morgen erwartet uns in Slowenien überwiegend sonniges und heißes Sommerwetter. Nach einem frischen Morgen mit 11 bis 18 Grad steigen die Temperaturen tagsüber auf 27 bis 32 Grad. An der Adriaküste wird es dabei am wärmsten. Im Landesinneren bilden sich am Nachmittag örtlich auch Fellwolken. Das Risiko für Schauer oder Gewitter bleibt jedoch gering.
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